Vielen Dank, wir haben uns hier auf Sieg-Gumil. Was ist der Breakstil-Kopf? Ich bin Gumil und der nächste National White Stripe over Peak kommt bei der Iron Steel Treats Confederation. 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